sortiert ein, die Baureihe VT1816. Vom VEB Waggonbau Görlitz. Von Prag nach Wien. Der Zug 175.050006, der Jugendclubzug Ernst Tellmann des zentralen Jugendobjektes zur Elektrifizierung von

wurde der Bagger und der Container geborgen, auf einen Tiefladen verladen und zwecks weiterer Untersuchungen.